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1: Wenn meine Eltern sich für ihren kleinen Kai Zeit genommen hätten, hätten gesagt, ist egal, du bist bunt und du gehst raus und sei so, wie du willst und so. Dafür hatten die keine Zeit.
2: Bedingungslose Liebe.
1: Genau, haben die nicht gemacht, fehlt mir. Und das kann man nicht nachholen. Mhm. Das kann ich auch nicht, das kann man, das, ja. Also das geht raus an alle Eltern. Das ist ganz wichtig, weil das kann sich kein Kind auch holen. Was aber man natürlich später kann als Erwachsener, was ich eben tue, ist, dass man versuchen kann, den Eltern eben zu verzeihen. Und nicht, was viele heute machen, das war meine Kindheit, damit habe ich abgeschlossen. Das ist nie abgeschlossen. Das sind eben, da ist der Geist doch dann sehr wichtig, mit dem man sich dann wieder beschäftigen muss, mit sich selber, mit seiner Seele, mit dem Erlebten und versuchen muss, das vielleicht zu analysieren, warum ist das so? Und das, dieses kleine Problemköfferchen so in den Setzkasten zu stellen. Ab und zu habe ich mir angeguckt, weiß Bescheid, wegstellen und damit ist es dann gut. Das hat mir sehr, sehr geholfen.
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Jetzt Meldungen aus der Trigger FM Redaktion. NATO-Generalsekretär Mark Rutte sieht im Moment keine unmittelbare militärische Bedrohung durch Russland für das Bündnis. Gleichzeitig bestätigt Rutte demnach eine russische Warnung vor einer möglichen Blockade von Kaliningrad. Kaliningrad ist eine russische Exklave und bietet Russland den einzigen eisfreien Hafen in der Region. Dieser ist strategisch von unschätzbarem Wert für Russland. Russland betrachtet Rüstungsfabriken in Europa, die Waffen für die Ukraine herstellen, als potenzielle militärische Ziele. Das hat Maria Sacharowa, die Sprecherin des russischen Außenministeriums, am Mittwoch, dem 30. September gesagt. Sie leitete das mit den Worten ein, sie wolle noch einmal daran erinnern. Man solle nicht glauben, dass Waffenproduzenten außerhalb der Ukraine in Sicherheit seien. Außerdem warf Sacharowa den europäischen Staaten vor, mit ihrer Hilfe für die Ukraine und gemeinsamen Rüstungsprojekten direkt am Krieg beteiligt zu sein. Darüber berichtete unter anderem die Nachrichtenagentur Reuters. Die umstrittene Innenministerkonferenz der Länder verzichtet künftig auf Einstimmigkeit. Laut Zeitung Welt hat ein Sprecher der Konferenz mitgeteilt, dass für einen Beschluss jetzt 13 von 16 Stimmen reichen. Entschieden wurde das schriftlich im Umlaufverfahren. Die Einstimmigkeit war angeblich nie fest geregelt, sondern nur langjährige Praxis. Wie Apollo News berichtet, war über diesen Schritt schon vor der Landtagswahl in Sachsen-Anhalt spekuliert worden, mit Blick auf einen möglichen Wahlsieg der AfD. Mehrere Landesinnenminister hatten vorher betont, die Konferenz müsse auch mit einer AfD-Regierung in einem Land, weiter AfD-freie, Beschlüsse fassen können. Kritiker und Staatsrechtler bemängeln oft, dass in der Innenministerkonferenz unter Ausschluss der Öffentlichkeit weitreichende Absprachen getroffen werden. Die Landesparlamente werden dann häufig vor vollendete Tatsachen gestellt. 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
1: Ja, was ich sehr schräg fand, dass in den letzten 3 Jahren viele Leute plötzlich bereit waren, aufgrund von Prognosen ihre Freiheit aufzugeben.
2: Ja, massiv.
1: Wir haben, oder was heißt wir, aber Generationen davor haben für diese Freiheit, die wir eigentlich genießen, haben eigentlich ihr Blut gelassen und sich auch dafür eingesetzt, gekämpft.
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1: Die deutschen Kinder können keine Döner mehr bezahlen. Also ich meine, wenn das jetzt nicht eins der entscheidenden Themen ist, zusammen mit Atombomben, dann weiß ich es auch nicht mehr. Diese Leute machen sich so lächerlich, die merken das gar nicht mehr.
2: Also weder die, die die Reden schreiben, noch die, die sie halten. Ja. Aber abgesehen davon, ich meine, Döner kommt ja wohl eher aus dem Spanischen, ne? Der Don, die Döner.
1: Ja, genau, das fehlt mir auch noch. Ich weiß gar nicht, soll ich mich jetzt wirklich beschäftigen mit dieser Tussi? Ich meine, wie kommt denn die Frau dazu, sich angesichts der Weltlage und ihrer Funktion als Außenministerin dahinzustellen und über Dönerpreise zu reden? Diese Blitzbirne, Evolutionsbremse, Baerbock ist hoffentlich bald Geschichte. Ich ertrage das nicht mehr. Sobald ich sie reden höre, muss ich das abschalten. Die Stimme ist schon so blechern. Schon das geht mir auf den Senkel. Aber inhaltlich ist sie nicht zu ertragen.
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1: Über die Jahre, und das wird Generationen dauern, wir müssen gucken, dass wir eine Generation auf den Weg bringen, die eben mit einem gesunden Menschenverstand und mit sehr viel Freude in die Welt hinausgehen und auch bereit sind, Verantwortung zu übernehmen, keine Angst zu haben und sich auch einzubringen. Und das wird ja im Moment, wird das ja alles so niedergedrückt.
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0: 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Jetzt Meldungen aus der Trigger FM Redaktion. Beim Diesel machen die Vereinigten Staaten Druck auf Europa. Nach einem Bericht der Nachrichtenagentur Reuters hat die Regierung von Präsident Donald Trump Deutschland und Frankreich aufgefordert, ihre Notreserven an Diesel freizugeben. Insgesamt geht es um 120 Millionen Barrel in den kommenden 6 Monaten. Sonst droht Washington damit, die eigenen Dieselexporte zu stoppen. Trump sagte, er rede jeden Tag über ein mögliches Exportverbot. Der Historiker und Stasi-Forscher Hubertus Knabe darf den früheren DDR-Grenzoffizier Sven Hüber weiter für dessen Vergangenheit kritisieren. Darüber berichtete Apollo News. Hüber machte nach der Wende Karriere bei der Bundespolizei und war bis zu seinem Rücktritt Vizechef der Gewerkschaft der Polizei. Knabe hatte geschrieben, Hüber sei als Politoffizier des Grenzregiments 33, das 1989 Chris Geoffroy erschoss, dafür verantwortlich gewesen, Wehrpflichtige zum Hass auf den Klassenfeind zu erziehen. Das Landgericht Berlin hält diese Aussage für zulässig. Es sieht darin eine erlaubte, wertende Beschreibung von Hübers unstrittiger Funktion im Regiment. Soll gegen die AfD ein Verbotsverfahren eingeleitet werden? Darüber haben Sachverständige bis spät in den Abend im Thüringer Landtag gestritten. Anlass ist ein Antrag der Linksfraktion. Die Landesregierung soll sich damit auf Bundesebene für ein Verfahren einsetzen. Wie die Ostdeutsche Allgemeine berichtet, hielten die Juristen Groh und Schwarz die Hürden für ein Verfahren in Karlsruhe für überwindbar. Der frühere Verfassungsschutzpräsident Hans-Georg Maaßen und der Rechtsanwalt Ulrich Vosgerau hielten dagegen. Maaßen sieht keine brauchbaren Belege, dass die AfD hinter ihrem demokratischen Programm andere Ziele verfolgt. Vosgerau hält den Antrag rechtlich für bedeutungslos, weil das Land gar nicht zuständig sei. Bindend ist der Antrag für die Landesregierung nicht. Über ein Verbot entscheiden könnte ohnehin nur das Bundesverfassungsgericht. 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
1: Man hat kleine Kinder, die selber überhaupt gar keine Gefährdung hatten durch diesen Keim. Ja? Hat man maskiert, auf Abstand gesetzt, also zu Deutsch psychologisch gefoltert und traumatisiert. Begründung der offiziellen Politik in einer Koalition von CDU, CSU, SPD, Grünen, FDP und Teilen der Linken. Ja, das müssen wir so machen, denn nur so brechen wir die Welle. Da darf ich die Damen und Herren mal daran erinnern, dass wir ein Würdepostulat in der Verfassung stehen haben. Die Würde des Menschen ist unantastbar. Was bedeutet das? Das bedeutet, dass ich einen Menschen, der sich in Deutschland aufhält, nicht als bloßes Mittel zum Zweck von anderen gebrauchen darf. Wenn ich aber Kinder maskiere, damit sie ein für sie selber harmloses Virus nicht weitergeben, dann behandle ich die Kinder als bloße Gegenstände. Das ist würdewidrig, das ist ein Verbrechen.
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1: Es wird mit Hochdruck daran gearbeitet, das sogenannte Zentralbankgeld, Central Bank Digital Cash, also digitales Geld.
2: Was ja kein Geld ist eigentlich, sondern eigentlich ein Gutscheinsystem.
1: So ist es. Also einer der größten Verfechter, muss man hier auch sagen, bei den G7-Staaten ist also die Finanzministerin von Kanada, ehemalige Finanzminister und dann kurzzeitige Premierminister aus UK, und unser ehemaliger Finanzminister Christian Lindner sind große Unterstützer gewesen von Programmable Digital Cash, das heißt programmierbares, zentrales, digitales Bargeld. Und das ist eben kein Bargeld und kein Geld.
2: Das ist ein Etikettenschwindel. Der Begriff ist eine Lüge.
1: So ist es, weil du kannst, und da gibt es auch schon, soweit ich weiß, gibt es dazu auch Papiere, dass dein Arbeitgeber und dein Staat eben in der Überweisung auf dieses Konto anklicken kann, was du als Arbeitnehmer oder als Konsument damit kaufen darfst oder wofür du es ausgibst.
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1: Hochprofessionell auch diese Geschichten dann verbreitet werden. Wir haben den Inlandsgeheimdienst. Haldenwang war ja bis vor kurzem dann noch der Chef. Und der Inlandsgeheimdienst sagt, wir passen tagesaktuell auf, dass die richtigen Narrative kursieren. Und wenn mal die falschen kursieren sollten, wenn die Menschen auf die Idee kommen könnten, eine andere Geschichte zu glauben, dann haben wir sofort tagesaktuell entsprechende Gegenmöglichkeiten, das Ganze zu debunken. Das heißt, es wird hochprofessionell gemacht. Und deswegen müssen wir uns schon bewusst sein, dass dieser Debattenraum, diese Manipulation, die findet auf eine Art und Weise statt, die ist so geschickt, die ist in 100, 120 Jahren so verfeinert worden, dass bei dem Menschenbild, das ich habe, die Menschen sind friedlich, sie würden sich nicht töten, dass das doch sehr gezielt immer wieder unterlaufen wird, hochprofessionell, und umso wichtiger ist einfach die Aufklärung, man kann es nicht genug betonen.
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0: 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Jetzt Meldungen aus der Trigger FM Redaktion. Soll gegen die AfD ein Verbotsverfahren eingeleitet werden? Darüber haben Sachverständige bis spät in den Abend im Thüringer Landtag gestritten. Anlass ist ein Antrag der Linksfraktion. Die Landesregierung soll sich damit auf Bundesebene für ein Verfahren einsetzen. Wie die Ostdeutsche Allgemeine berichtet, hielten die Juristen Groh und Schwarz die Hürden für ein Verfahren in Karlsruhe für überwindbar. Der frühere Verfassungsschutzpräsident Hans-Georg Maaßen und der Rechtsanwalt Ulrich Vosgerau hielten dagegen. Maaßen sieht keine brauchbaren Belege, dass die AfD hinter ihrem demokratischen Programm andere Ziele verfolgt. Vosgerau hält den Antrag rechtlich für bedeutungslos, weil das Land gar nicht zuständig sei. Bindend ist der Antrag für die Landesregierung nicht. Über ein Verbot entscheiden könnte ohnehin nur das Bundesverfassungsgericht. Gegen Harpe Kerkeling liegt eine Strafanzeige wegen Volksverhetzung vor. Erstattet hat sie der Berliner AfD-Politiker Julian Adrath bei der Staatsanwaltschaft Erfurt. Anlass ist ein Auftritt Kerkelings am Mittwoch, dem 30. September, im Thüringer Landtag. Kerkeling griff den Wahlslogan »Alles ist möglich« der AfD Sachsen-Anhalt auf. Bei so einer Partei sei unter Umständen auch Buchenwald möglich, sagte er. Adrath sieht darin den Versuch, die AfD direkt mit den Verbrechen der NS-Diktatur in Verbindung zu bringen. Kerkeling sagte außerdem, er sehe die Demokratie in Gefahr. Beim Diesel machen die Vereinigten Staaten Druck auf Europa. Nach einem Bericht der Nachrichtenagentur Reuters hat die Regierung von Präsident Donald Trump Deutschland und Frankreich aufgefordert, ihre Notreserven an Diesel freizugeben. Insgesamt geht es um 120 Millionen Barrel in den kommenden 6 Monaten. Sonst droht Washington damit, die eigenen Dieselexporte zu stoppen. Trump sagte, er rede jeden Tag über ein mögliches Exportverbot. 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
1: Auch beim Thema illegale Migration zeichnet sich kein echtes Umdenken ab. Lieber Sicherheitskosten hochschrauben und Volksfeste platzen lassen. Anschläge und Morde werden vom linken Zeitgeist als Einzelfälle relativiert. Die 17-jährige Anne-Marie Kürath saß mit ihrem Freund im Zug, als beide unvermittelt von einem Fremden mit einem Messer massakriert wurden. Ihr Vater Michael hat mit mehr als 300 Elternteilen Kontakt, die ein ähnliches Schicksal erlitten haben.

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1: Ein Markt ist immer ein Entdeckungsverfahren, wenn man Leute in Ruhe lässt, wie übrigens auch zwangsläufig in der frühen Bundesrepublik, wenn man nicht steuern kann, weil einem die Mittel dazu fehlen, dann wächst von unten heraus induktiv eine Struktur, die dann auch sehr resilient ist. Und was in unserer heutigen hocharbeitsteiligen Gesellschaft sich dann für Strukturen bilden werden, wenn man sie denn lässt, das weiß Gott alleine, weil dann die Kreativität völlig neue Wege geht, die wir uns in unseren Köpfen heute noch gar nicht vorstellen können.
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1: Naja, gut, ich denke mal auch, hier werden viele Dinge genannt, die man machen will, die man machen könnte. Ich glaube, es werden auch bestimmte Nebelbomben gesetzt, um abzulenken von den eigentlichen Dingen, die man sieht. Also wenn hier steht, wir wollen die Sümpfe trockenlegen und da liegt eigentlich der Schwerpunkt, da bin ich ziemlich überzeugt, geht es genau um die Geheimdienste nochmal und um den Sumpf. Ich glaube, das ist der entscheidende Faktor. Das Weiße Haus versucht, die Annexion rückgängig zu machen. Das Weiße Haus ist besetzt aus meiner Sicht durch Figuren des tiefen Staates, des Sumpfes, und sie weisen nicht einmal mehr aus, was sie mit den Steuergeldern machen. Das heißt, der Präsident ist quasi den Geheimdiensten untergeordnet. Das ist genau das Problem, was ich sehe. Und darum geht es. Und alles diese Dinge, die jetzt gemacht werden, sind viele Überschriften. Und wir müssen versuchen jetzt, und das dauert auch noch ein bisschen, ich kann es im Moment noch nicht zuordnen, wie in etwa so die Wortwahl immer aussieht, damit man etwas randesrein interpretieren kann. Aber ich glaube, die wirkliche Information ist eine andere als das geschriebene Wort, was wir hier so lesen.

0: 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Der Historiker und Stasi-Forscher Hubertus Knabe darf den früheren DDR-Grenzoffizier Sven Hüber weiter für dessen Vergangenheit kritisieren. Darüber berichtete Apollo News. Hüber machte nach der Wende Karriere bei der Bundespolizei und war bis zu seinem Rücktritt Vizechef der Gewerkschaft der Polizei. Knabe hatte geschrieben, Hüber sei als Politoffizier des Grenzregiments 33, das 1989 Chris Geoffroy erschoss, dafür verantwortlich gewesen, Wehrpflichtige zum Hass auf den Klassenfeind zu erziehen. Das Landgericht Berlin hält diese Aussage für zulässig. Es sieht darin eine erlaubte, wertende Beschreibung von Hübers unstrittiger Funktion im Regiment. Die umstrittene Innenministerkonferenz der Länder verzichtet künftig auf Einstimmigkeit. Laut Zeitung Welt hat ein Sprecher der Konferenz mitgeteilt, dass für einen Beschluss jetzt 13 von 16 Stimmen reichen. Entschieden wurde das schriftlich im Umlaufverfahren. Die Einstimmigkeit war angeblich nie fest geregelt, sondern nur langjährige Praxis. Wie Apollo News berichtet, war über diesen Schritt schon vor der Landtagswahl in Sachsen-Anhalt spekuliert worden, mit Blick auf einen möglichen Wahlsieg der AfD. Mehrere Landesinnenminister hatten vorher betont, die Konferenz müsse auch mit einer AfD-Regierung in einem Land, weiter AfD-freie, Beschlüsse fassen können. Kritiker und Staatsrechtler bemängeln oft, dass in der Innenministerkonferenz unter Ausschluss der Öffentlichkeit weitreichende Absprachen getroffen werden. Die Landesparlamente werden dann häufig vor vollendete Tatsachen gestellt. Russland betrachtet Rüstungsfabriken in Europa, die Waffen für die Ukraine herstellen, als potenzielle militärische Ziele. Das hat Maria Sacharowa, die Sprecherin des russischen Außenministeriums, am Mittwoch, dem 30. September gesagt. Sie leitete das mit den Worten ein, sie wolle noch einmal daran erinnern. Man solle nicht glauben, dass Waffenproduzenten außerhalb der Ukraine in Sicherheit seien. Außerdem warf Sacharowa den europäischen Staaten vor, mit ihrer Hilfe für die Ukraine und gemeinsamen Rüstungsprojekten direkt am Krieg beteiligt zu sein. Darüber berichtete unter anderem die Nachrichtenagentur Reuters. 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
1: Und dennoch ist es doch aber immer wieder die Sache des Rezipienten, ob er das annimmt, ja, oder ob er eben sagt, nee, damit kann ich jetzt, also in einigen Punkten gebe ich Herrn Hane recht, aber in anderen Punkten muss ich ganz ehrlich sagen, da finde ich so. Und ich meine, das ist doch genau das, was wir haben wollen wieder als Gesellschaft. Also so sehe ich das, deswegen mache ich das hier, was ich mache. Meinungsfreiheit, einfach frei reden dürfen, aber auch dem anderen zuhören, was er zu sagen hat, nicht seiner Meinung sein zu müssen. Ja, sondern einfach eine andere haben zu dürfen und sich trotzdem am Ende wieder in die Arme zu nehmen oder sich die Hand zu schütteln und zu sagen, okay, du siehst es so, ich sehe es so. Aber eben raus aus diesem, die ganze Welt ist böse und will uns quasi versklaven,
2: es ist nicht die ganze Welt.
1: Wir lassen uns, aber die Frage ist immer, inwieweit lassen wir uns dann auch mitreißen?
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1: Wir machen eine Politik der kleinen Schritte und wollen nicht unbedingt die ganze Zukunft schon bestimmen, sondern wir sind einfach dran, ständig ein kleines Rädchen zu schrauben. Das ist eigentlich der liberale, der konservative Weg, nicht alles über den Haufen zu werfen und die ganz große Revolution zu wagen, die dann als gewaltiger Schritt in die Zukunft passiert, aber meistens eben in einem Blutbad endet. Und das finde ich eine wichtige Bemerkung, was man ihm sagt. Es ist wirklich der Pragmatismus, der uns voranbringen sollte, nicht die ganz großen Weltentwicklungen. Die sind meistens sehr gefährlich.
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0: 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Jetzt Meldungen aus der Trigger FM Redaktion. NATO-Generalsekretär Mark Rutte sieht im Moment keine unmittelbare militärische Bedrohung durch Russland für das Bündnis. Gleichzeitig bestätigt Rutte demnach eine russische Warnung vor einer möglichen Blockade von Kaliningrad. Kaliningrad ist eine russische Exklave und bietet Russland den einzigen eisfreien Hafen in der Region. Dieser ist strategisch von unschätzbarem Wert für Russland. Mit einem dringenden offenen Brief hat sich der ärztliche Berufsverband Hippokratischer Eid an die Leitung des Münchner Oktoberfestes sowie an den Oberbürgermeister der Landeshauptstadt München gewandt. Der wissenschaftlich und ethisch orientierte Verband fordert den sofortigen Stopp aller sogenannten medizinischen Kombi-Impfstoffangebote, Grippe und Covid-19, auf dem Festgelände und warnt vor schweren gesundheitlichen sowie haftungsrechtlichen Risiken. Soll gegen die AfD ein Verbotsverfahren eingeleitet werden? Darüber haben Sachverständige bis spät in den Abend im Thüringer Landtag gestritten. Anlass ist ein Antrag der Linksfraktion. Die Landesregierung soll sich damit auf Bundesebene für ein Verfahren einsetzen. Wie die Ostdeutsche Allgemeine berichtet, hielten die Juristen Groh und Schwarz die Hürden für ein Verfahren in Karlsruhe für überwindbar. Der frühere Verfassungsschutzpräsident Hans-Georg Maaßen und der Rechtsanwalt Ulrich Vosgerau hielten dagegen. Maaßen sieht keine brauchbaren Belege, dass die AfD hinter ihrem demokratischen Programm andere Ziele verfolgt. Vosgerau hält den Antrag rechtlich für bedeutungslos, weil das Land gar nicht zuständig sei. Bindend ist der Antrag für die Landesregierung nicht. Über ein Verbot entscheiden könnte ohnehin nur das Bundesverfassungsgericht. 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
1: Weil die es nicht merken, also Bruder hat ja mal gesagt, der Deutsche hat zwei Nebenjobs. Entweder er ist Aktivist oder er ist Denunziant. Leider beides mit Hang zum Extrem. Und ich glaube, das ist es genau. Das sind diese Leute, und was hast du bei diesen Mädchen wirklich gesehen? Das waren Mädchen, die waren so 18, 19 Jahre. Und ich habe gedacht, Mann, wir sind früher zum Ficken hinter die Bushaltestelle gegangen. Wir haben früher heimlich gekifft. Wir sind in eine Disco gegangen. Euer Kampf ist jetzt... Fuck AfD. Und ihr seid den ganzen Tag mit beschäftigt. Also dieses Ding, ich liebe ja diesen Satz. Mach das mal. Das macht dich total locker. Dreh mal an der Scheibe und an der Ampel die Scheibe runter. Und dann guck mal rüber, wenn da so ein Stino sitzt und sag mal, Entschuldigung, Sie ficken Sie eigentlich auch. Und dann dreh die Scheibe wieder hoch. Das ist wunderbar. Ich hab das ja gerne, sowas.
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1: Also wir befinden uns in einer extrem gefährlichen Situation. Ich mache mir auch das erste Mal tatsächlich richtig, richtig Sorgen, dass der Krieg eskalieren könnte in einer Art und Weise, wie viele sich das gar nicht vorstellen können. Ich habe mal was rauskopiert, was Putin gesagt hat. Also jetzt Putin-Zitate, zwei kurze. Wir entwickeln Mittelstrecken- und Kurzstreckenraketen als Antwort auf die Pläne der Vereinigten Staaten, Mittelstrecken- und Kurzstreckenraketen in Europa und im asiatisch-pazifischen Raum zu produzieren und zu stationieren. Wir sind der Meinung, dass die USA einen Fehler gemacht haben, als sie den Vertrag über die Abschaffung von Kurzstreckenraketen im Jahr 2019 unter fadenscheinigen Vorwänden einseitig aufkündigten. Und weiter? Wir halten uns für berechtigt, unsere Waffen gegen die militärischen Einrichtungen derjenigen Länder einzusetzen, die den Einsatz ihrer Waffen gegen unsere Einrichtungen zulassen. Und im Falle einer Eskalation aggressiver Handlungen werden wir ebenso entschlossen und spiegelbildlich reagieren. Ich empfehle den herrschenden Eliten jener Länder, die Pläne für den Einsatz ihrer Militärkontingente gegen Russland ausbrüten, dies ernsthaft zu bedenken.
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In die Tausenden. Und jetzt mal runtergebrochen, da gibt es ja schon noch den einen oder anderen, der sich ein kleines Häuschen gebaut hat und der dann jeden Monat Tausende von Euro abbezahlen muss. Und das kann der dann nicht mehr. Dann muss der verkaufen. Was bedeutet das? Sitzen Leute auf der Straße, die Preise fallen und so weiter und so fort. Und dann werden die Leute sehr, sehr böse.

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Russland betrachtet Rüstungsfabriken in Europa, die Waffen für die Ukraine herstellen, als potenzielle militärische Ziele. Das hat Maria Sacharowa, die Sprecherin des russischen Außenministeriums, am Mittwoch, dem 30. September gesagt. Sie leitete das mit den Worten ein, sie wolle noch einmal daran erinnern. Man solle nicht glauben, dass Waffenproduzenten außerhalb der Ukraine in Sicherheit seien. Außerdem warf Sacharowa den europäischen Staaten vor, mit ihrer Hilfe für die Ukraine und gemeinsamen Rüstungsprojekten direkt am Krieg beteiligt zu sein. Darüber berichtete unter anderem die Nachrichtenagentur

0: Nachrichtenagentur Reuters. Der Historiker und Stasi-Forscher Hubertus Knabe darf den früheren DDR-Grenzoffizier Sven Hüber weiter für dessen Vergangenheit kritisieren. Darüber berichtete Apollo News. Hüber machte nach der Wende Karriere bei der Bundespolizei und war bis zu seinem Rücktritt Vizechef der Gewerkschaft der Polizei. Knabe hatte geschrieben, Hüber sei als Politoffizier des Grenzregiments 33, das 1989 Chris Geffroy erschoss, dafür verantwortlich gewesen, Wehrpflichtige zum Hass auf den Klassenfeind zu erziehen. Das Landgericht Berlin hält diese Aussage für zulässig. Es sieht darin eine erlaubte, wertende Beschreibung von Hübers unstrittiger Funktion im Regiment. Die umstrittene Innenministerkonferenz der Länder verzichtet künftig auf Einstimmigkeit. Laut Zeitung Welt hat ein Sprecher der Konferenz mitgeteilt, dass für einen Beschluss jetzt 13 von 16 Stimmen reichen. Entschieden wurde das schriftlich im Umlaufverfahren. Die Einstimmigkeit war angeblich nie fest geregelt, sondern nur langjährige Praxis. Wie Apollo News berichtet, war über diesen Schritt schon vor der Landtagswahl in Sachsen-Anhalt spekuliert worden, mit Blick auf einen möglichen Wahlsieg der AfD. Mehrere Landesinnenminister hatten vorher betont, die Konferenz müsse auch mit einer AfD-Regierung in einem Land, weiter AfD-freie, Beschlüsse fassen können. Kritiker und Staatsrechtler bemängeln oft, dass in der Innenministerkonferenz unter Ausschluss der Öffentlichkeit weitreichende Absprachen getroffen werden. Die Landesparlamente werden dann häufig vor vollendete Tatsachen gestellt. 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
1: Was die EU damit machen möchte, hast du auch schon angerissen. Man will ja aufrüsten, aufrüsten, aufrüsten. Das ist ein Dreischritt, kann man sagen, den Frau von der Leyen so vorgibt. Wir hatten schon drüber gesprochen. Man redet von 1 Billion rund auf EU-Ebene, also 1.000 Milliarden Euro knapp auf EU-Ebene, wo offensichtlich dann auch diese Sparguthaben der Bürger hineingehen sollen. Dann muss der Bürger sich entscheiden, will er lieber in Deutschland Rheinmetall finanzieren? Über die 500 Milliarden wird er das auf EU-Ebene tun. Am Ende tut das dann ja eh. Es soll aber, wenn ich dich richtig verstanden habe, eine nationale Fluchtklausel geben. Erklär mir das, was heißt das?
2: Also das war auch in der Rede, dass es diese National Escape Clause geben soll. Das bedeutet nichts anderes. Ursula von der Leyen hat in dieser Rede gesagt, ja, wenn wir alle Zahlungen, die an die EU geleistet werden, zusammenrechnen, dann kommt die EU auf 1% der gesamten Wirtschaftsleistung, die sie in Rüstung stecken kann. Das bedeutet, man diese National Clause, also dass man nicht sich dem entziehen kann, das bedeutet nichts anderes, als was bisher in die EU geflossen ist, davon geht 1% in die Rüstung.
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1: Im Umgang mit sogenannten Drogen wird doch all das offenbar, was wir ständig geißeln. Ja. Also selbstverständlich sind Drogen Rauschmittel, keine Frage. Und wie alles sind sie schädlich, wenn man es übertreibt, wenn man etwas falsch macht. Aber persönlich bin ich mittlerweile soweit, ich weiß nicht, wie eure Sicht ist, ich bin für die völlige Freigabe. Ich bin für die absolute, uneingeschränkte Freigabe.
2: Du bist auch für die Freigabe von ganz Alten.
1: Ja, absolut, vollkommen.
2: Wie willst du einkesseln, dass die missbraucht werden? Ich bin also bei den weichen Drogen.
1: Ich will es gar nicht einkesseln. Welches Recht haben wir Menschen vorzuschreiben, was sie tun oder auch nicht. Ich finde, wir sollten Kinder schützen. Selbstverständlich müssen wir die Menschen aufklären. Wir müssen Kinder auch schützen vor falschen Entscheidungen. Das ist die Aufgabe der Eltern. Aber mit welchem Grund verbieten wir 18-jährigen, volljährigen Menschen, sich irgendwelche Drogen zu kaufen, wenn sie das denn möchten?
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1: Ja, und dieser Georgescu ist natürlich ein interessanter Mensch, weil der wäre der Erste, wenn er an der Macht wäre, der sagt, nach dem Vorbild von diesem Doge werden wir nämlich auch eine solche Behörde einsetzen. Und glaube, das ist der neue Trend. Die Menschen spüren selbst, dass sie betrogen werden. Die Steuergelder, die Schutzgelderpressungen, die man aus diesen Menschen herausdrückt, die werden im Prinzip einer selbstgebildeten Aristokratie hintenrum verteilt über Schmiergelder und Korruptionsgelder. Die Menschen haben die Schnauze voll. Und wenn dann beispielsweise die Regierungen, die Amtlichen, die noch da sind, die ja genau zu diesem Korruptionssystem gehören, natürlich massiv dagegen angehen und sogar von Wahlfälschung sprechen gegenüber dem Georgescu, wobei im Nachhinein sich herausstellt, dass genau umgekehrt die Wahlfälschung war und trotz der Wahlfälschungen des Deep States und der EU ist trotzdem der Gegner gewählt worden. Das heißt, real wäre das Ergebnis noch wesentlich höher. Dieser Fortschritt, diese Flut, die gerade läuft, das ist also quasi wirklich eine Lawine, die gerade abgeht, ist nicht mehr aufzuhalten. Das müssen die Leute jetzt merken, die noch in den Regierungen sitzen.
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Jetzt Meldungen aus der Trigger FM Redaktion. Mit einem dringenden offenen Brief hat sich der ärztliche Berufsverband Hippokratischer Eid an die Leitung des Münchner Oktoberfestes sowie an den Oberbürgermeister der Landeshauptstadt München gewandt. Der wissenschaftlich und ethisch orientierte Verband fordert den sofortigen Stopp aller sogenannten medizinischen Kombi-Impfstoffangebote, Grippe und Covid-19, auf dem Festgelände und warnt vor schweren gesundheitlichen sowie haftungsrechtlichen Risiken. Soll gegen die AfD ein Verbotsverfahren eingeleitet werden? Darüber haben Sachverständige bis spät in den Abend im Thüringer Landtag gestritten. Anlass ist ein Antrag der Linksfraktion. Die Landesregierung soll sich damit auf Bundesebene für ein Verfahren einsetzen. Wie die Ostdeutsche Allgemeine berichtet, hielten die Juristen Groh und Schwarz die Hürden für ein Verfahren in Karlsruhe für überwindbar. Der frühere Verfassungsschutzpräsident Hans-Georg Maaßen und der Rechtsanwalt Ulrich Vosgerau hielten dagegen. Maaßen sieht keine brauchbaren Belege, dass die AfD hinter ihrem demokratischen Programm andere Ziele verfolgt. Vosgerau hält den Antrag rechtlich für bedeutungslos, weil das Land gar nicht zuständig sei. Bindend ist der Antrag für die Landesregierung nicht. Über ein Verbot entscheiden könnte ohnehin nur das Bundesverfassungsgericht. Gegen Harpe Kerkeling liegt eine Strafanzeige wegen Volksverhetzung vor. Erstattet hat sie der Berliner AfD-Politiker Julian Adrath bei der Staatsanwaltschaft Erfurt. Anlass ist ein Auftritt Kerkelings am Mittwoch, dem 30. September, im Thüringer Landtag. Kerkeling griff den Wahlslogan „Alles ist möglich“

0: der AfD Sachsen-Anhalt auf. Bei so einer Partei sei unter Umständen auch Buchenwald möglich, sagte er. Adrat sieht darin den Versuch, die AfD direkt mit den Verbrechen der NS-Diktatur in Verbindung zu bringen. Kerkeling sagte außerdem, er sehe die Demokratie in Gefahr. 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
1: Ich hätte selber nicht gedacht, dass der Verdruss der Menschen insgesamt gesehen so tief durchdrungen ist, dass ich hätte gedacht, es gibt viel mehr Leute, die fahren noch auf diesem Zug mit. Und die gibt's mit Sicherheit auch. Aber vielleicht ist diese Selektion einfach, wer mich kennt seit Jahren, der dürfte doch nicht überrascht worden sein. Nichts, jeder kennt mich. Ich bin genau so, wie ich halt bin, auch vor der Kamera. Ja. Und deswegen, was wollen die schon über mich sagen, was die Leute nicht selbst in ihrer eigenen Einschätzung schon über mich denken? Die können irgendeine Scheiße erzählen, aber wer selber halbwegs ein Selbstbewusstsein hat und mich kennt und mich anhört, die Leute, die mich nicht gut finden, die waren bestätigt dadurch, was sie gehört haben, die bleiben weg. Die Leute, die mich gut finden, haben sich bestätigt dadurch gesehen, dass die Presse lügt. Und der Rest ist dazugekommen.

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1: Also, Habeck ist ja erstmal vorgeprescht und hat gesagt, ja, und wir besteuern jetzt Sparguthaben und Kapitalerträge. Und dann haben die Grünen ein internes Papier entworfen, das sie jedem Mitglied hat über den Computer geschickt. Da steht drin, hey, wenn sie euch fragen, gilt nur für die Reichen, gilt nur für die Reichen. Und der Robin Alexander von der Welt, der hat bei Lanz ein paar Papiere dabei gehabt, nämlich einmal dieses interne Papier, wo das drauf stand, was ich gerade gesagt habe. Und er hatte auch noch Wahlprogramm und ein Grundsatzpapier der Grünen von 21 dabei. Und da gab's diese ganzen Forderungen schon. Ja, also das ist so verrückt, dass das versteuerte Geld wird jetzt noch soll noch mal versteuert werden und wahrscheinlich dann auch mal versteuert. Das ist ja, da werden ja die Adligen aus dem Mittelalter neidisch bei so viel Raub. Also das ist ja wirklich Raub. Das ist ja unglaublich, ja?
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1: Wenn man mich mit 19 oder 18 gefragt hätte, was ich erreichen wollte im Leben, dann war das Wohlstand, Geld, Lambo, alle die ganzen Geschichten. Das habe ich ja auf Instagram gesehen, das wurde mir so in die Wiege gelegt. Wenn man mich heute fragt, sind es gänzlich andere Dinge. Und ich glaube, wenn man mich in 10 Jahren nochmal fragt, wird das auch wieder wahrscheinlich was anderes sein. Das ist eine gewisse Entwicklung. Ich denke, das ist bei jedem hier am Tisch komplett unterschiedlich. Vielleicht gibt es da gewisse Schnittmengen. Vielleicht ist es bei Unternehmern, die das Unternehmergehen in sich tragen, sagt man ja immer so schön, in gewisser Weise auch überschneidend. Aber ich glaube, dieses Unternehmen gibt es gar nicht. Es ist einfach ein Machergehen.
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